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2: Solange ich lebe, bin ich Diener des Korans. Bin Stau auf dem Wege des auserwählten Mohammed. Wer immer auch ein anderes Wort als das von mir verbreitet, sowohl von ihm als auch seinen Worten, fühle ich mich belästigt.
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Seht den Felsenquell, freudenhell wie ein Sternenblick über Wolken, nährten seine Jugend gute Geister zwischen Klippen im Gebüsch. Jünglingsfrisch tanzt er aus der Wolke, auf die Marmorfelsen nieder, jauchzend wieder nach dem Himmel. Durch die Gipfelgänge jagt er bunten Kieseln nach und mit frühem Führertritt reißt er seine Bruderquelle mit sich fort. Drunten werden in dem Tal unter seinem Fußtritt Blumen und die Wiese lebt von seinem Hauch. Doch ihn hält kein Schattental, keine Blumen, die ihm seine Knie umschlingen, ihm mit Liebesaugen schmeicheln. Nach der Ebene dringt sein Lauf, schlangenwandelnd. Bäche schmiegen sich gesellig an. Nun tritt er in die Ebene silberprangend. Und die Ebene prangt mit ihm. Und die Flüsse von der Ebene und die Bäche von den Bergen jauchzen ihm und rufen: Bruder, Bruder, nimm deine Brüder mit zu deinem alten Vater, zu dem ewigen Ozean, der mit ausgespannten Armen unser wartet, die sich, ach, vergebens öffnen, seine Sehnenden zu fassen. Denn uns frisst in öder Wüste gierger Sand, die Sonne droben saugt an unserem Blut, ein Hügel hemmet uns zum Teiche. Bruder, nimm die Brüder von der Ebene, nimm die Brüder von den Bergen mit zu deinem Vater mit. Kommt ihr alle. Und nun schwillt er herrlicher, ein ganz Geschlechte trägt den Fürsten hoch empor. Und dem rollenden Triumphe gibt er Ländern Namen, Städte werden unter seinem Fuß. Unaufhaltsam rauscht er weiter, lässt der Türme Flammengipfel, Marmorhäuser, eine Schöpfung seiner Fülle hinter sich. Zedernhäuser trägt der Atlas auf seinen Riesenschultern. Sausend wehen über seinem Haupte, tausend Flaggen durch die Lüfte zeugen seiner Herrlichkeit. Und so trägt er seine Brüder, seine Schätze, seine Kinder dem Erwachten.